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0: Schönen guten Morgen am Sonntag, 24.05.2026, langes Wochenende, Halleluja. Ja, da starten wir gleich mal rein, gemütlich mit dem Cafeci und all deinen Lieblingshits, die sind auch mit am Start. Clemens Draxler ist auch da mit dem Aktuellsten aus der Welt.
1: Guten Morgen.
0: Guten Morgen. Und ich bin auch da, Jasmin Eder, 5:45 ist es.
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0: Also bitte, da gibt's absolut nichts zu meckern dieses Wochenende. Das ist herrlich. So viel Sonne in Österreich. So fühlt sich der Sommer 2026 an. Wir knacken die 30-Grad-Marke heute. Ja, also ich schmier mich fix heute mal fett ein und ab auf die Terrasse. Ich möchte diese noble Winterblässe endlich loswerden und ein bisschen an meinem Turn arbeiten. Das ist heute der Plan. Und morgen übrigens auch wieder super heiß, 30 Grad plus und ganz viel Sonne.
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0: 5.46 Uhr ist es. Guten Morgen zu dir ins Auto. Und da schaut's richtig gut aus. Du kommst gut in den Frühdienst oder ab nach Hause. Gute und sichere Fahrt wünsche ich dir. Jetzt mit Clemens Draxler.
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1: In den USA hat es vor wenigen Stunden erneut Schüsse in der Nähe des Weißen Hauses gegeben. Es ist ja nicht der erste Vorfall in dieser Art. Vor 2 Stunden eröffnet ein Mann das Feuer auf Sicherheitskräfte des Secret Service. Die Beamten schießen zurück und treffen den Angreifer tödlich. Auch ein Passant wird getroffen und verletzt. US-Präsident Donald Trump war zum Zeitpunkt der Schüsse im Weißen Haus. Das Gebäude wurde von der Polizei großräumig abgeriegelt. Gestern berichten US-Medien noch, dass US-Präsident Donald Trump neue Angriffe auf den Iran vorbereitet. Jetzt gibt es aber offenbar doch große Fortschritte bei den Verhandlungen. Trump kündigt an, dass die Straße von Hormuz demnächst wieder geöffnet werden soll. Die mächtige Meeresenge ist ja seit Februar blockiert. Schiffe können kein Öl mehr über die Route transportieren. Sollte die Meeresenge geöffnet werden, dann hätte das positive Auswirkungen auf die Inflation weltweit. Anfang Mai aus dem Gefängnis geflohen, haben die Tiroler Einsatzkräfte gestern einen 24-Jährigen wieder eingefangen. Der junge Mann war wegen Betrug in Haft und hat sich mit Leintüchern aus dem Gefängnis abgeseilt. Nach intensiven Fahndungswochen ist der 24-Jährige jetzt wieder in Haft. Fußball, Eishockey, Formel 1, der gestrige Abend hat ganz viel Spannung gebracht. Die Spielerinnen des FC Barcelonas holen sich den Champions League-Titel gegen Olympique Lyon. Der FC Bayern gewinnt unterdessen mit Österreichs Konrad Leimer den Cup-Titel gegen den VfB Stuttgart. In der Formel 1 schenken sich die beiden Mercedes-Piloten George Russell und Kimi Antonelli gestern nicht. Im Sprint kollidieren die Teamkollegen von Mercedes. Das anschließende Qualifying gewinnt Russell vor Antonelli, der Grand Prix startet um 22 Uhr. Und im Eishockey vergeben die Österreicher gestern die erste Chance aufs WM-Viertelfinale. Die Eishockey-Nationalmannschaft führt zwar mit 1:0 gegen Deutschland, verliert aber am Ende klar mit 2:6. Heute Abend geht es gegen Finnland weiter.
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Guten Morgen, Krone Hit ist da. 6 Minuten nach 6 ist es jetzt am Sonntag. Und das ist Michael Patrick Kelly für dich, die frische Run Free.

0: Dasha auf Krone Hits. Guten Morgen, und das kennst du fix, oder? Dass du bei einem Song was anderes hörst, als da eigentlich gesungen wird. Ja, und wir wollen sie haben, deine Songverhörer im Krone Hits. 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Sag an.
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0: Ja, ich hör's. Oha, wirklich lustig. Du hast auch so einen Songverhörer. Na dann, her damit. 07711 2711, und hör ihn schon am Dienstag im Krone Hit Mach mich munter morgen. 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
0: Ich glaube, ich brauche dir nicht viel erzählen heute zum Wetter, beziehungsweise dieses Wochenende bräuchte jetzt nicht viel erzählen. Ganz viel Sonne nämlich in Österreich und bis zu 30 Grad heute sogar. Und die gibt's morgen auch laut Krone Hits Wettertrend. Super viel Sonne und Badewetter.
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0: 6:24 ist es. Schönen guten Morgen zu dir ins Auto. Und es schaut eigentlich ganz gut aus auf Österreichs Straßen. Es ist jetzt nur ein Unfall passiert in Wien auf der Tangente Richtung Kagran. Da Achtung, in diesem Bereich in der Hanson-Kurve hat es da nämlich gekracht. Du kommst aber vorbei. Sonst überall nichts los. Gute und sichere Fahrt.
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3: Hi, hier ist Christian Mederich, und das hier ist ein Hit, der in den US-Charts am Durchstarten ist. Die neue Bruno Mars, Risky Doll, jetzt hier auf Krone.

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0: schönen guten Morgen am Sonntag. Und das ist aber so ein richtig geiler Sonntag, weil es einfach nicht der letzte Wochenendtag ist. Herrlich ist es. Und morgen geht es dann noch weiter. Feiertag. Ach, der Mai ist schon sehr fein. Danke, lieber Mai, für so viele Feiertage. Ja, und die meiste Musik, die kommt natürlich wieder von mir, Jasmin Eder, gleich mit 10 Hits am Stück nach deinem schnellen Update. 6:45 ist.
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0: So, da hätten wir mal Sonne, Sonne, Sonne, Sonne, Sonne, Sonne, Sonne, Sonne, Sonne. In allen Bundesländern. Wunderschön ist es heute, auch jetzt zum Aufstehen und für die erste Joggingrunde vielleicht sogar schon. Hut ab, wenn du das um 6:45 jetzt machst. Es ist so herrlich, das Wetter. Also ja, ich glaube, ich mache mir heute auch mein erstes Blunch-Date aus. 30 Grad plus nämlich in Österreich. Morgen übrigens auch laut Krone-Hits-Wettertrend super sommerlich, warm und ganz viel Sonne.
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0: 6.47 Uhr ist es. Das ist der Krone-Hit-Verkehrscheck powered by ÖRMTC. Und das schaut richtig gut aus. Keine gröberen Verzögerungen hier. Du kommst überall gut durch. Gute und sichere Fahrt.
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0: Mit mir, Jasmin Eder. Schönen guten Morgen.

0: Guten Morgen am Sonntag. Hier ist mein Eder da auf Krone Hits und ich freue mich immer voll, wenn du uns per WhatsApp schreibst unter der 07711 27711. Da habe ich gerade mit dir gechattet, auch mit Peter aus Wien gerade. Der schreibt: Danke, dass auch am Sonntag an die Frühaufsteher gedacht wird. Na klar, sowieso. Gemeinsam macht das Aufstehen am Wochenende doch gleich viel mehr Spaß. Und an dich, danke fürs Krone-Hit hören und auf WhatsApp schreiben.
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0: Ein Traumtagerl wird das heute wieder. Ganz viel Sonne in Österreich. Gar nichts gibt's da, nicht einmal so eine Mini-Wolke oder so. Wir knacken sogar die 30-Grad-Marke, bis zu 31 Grad gehen sich aus. Morgen übrigens auch laut Krone-Hits-Wetter-Trend richtig heiß. Und der Dienstag dann, der heißeste Tag der Woche, aktuell 33 Grad plus.
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0: 7.22 Uhr ist es. Schönen guten Morgen zu dir ins Auto. Das ist der Krone Hit Verkehrscheck. Und der ÖAMTC meldet da Stau in Salzburg. Auf der A10 zwischen Golling und Werfen, da ist nämlich ein Unfall passiert. Und da staut es echt schon ein bisschen sehr viel zurück. Also da unbedingt Geduld und Zeit mitnehmen. Sonst schaut's gut aus. Gute und sichere Fahrt.
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1: 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Jennifer Lopez und David Guetta jetzt da mit ihrer frischen Sing.

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0: Schönen guten Morgen. Freut mich voll, dass wir gemeinsam in diesen, wow, sonnigen Sonntag reinstarten. Erster Kaffee ist schon intus und all deine Lieblingshits auf Krone Hit, die sind auch gleich wieder ready für dich. Gleich mit dabei Bibi Rexha und Faithless oder auch Leonie und Ellie Goulding nach deinem Update um 7:45.
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0: Das wird so ein geiler Tag. Jetzt schon richtig warm, bitte. Das gibt's ja gar nicht. 17 Grad da schon in Wien. Am wärmsten in Eisenstadt mit 19 Grad. 14 in Bregenz. Halleluja. Und das wird noch so viel mehr. Bis zu 30 Grad sehe ich da auf der Krone-Hits-Wetterkarte für heute. Und auch morgen wird's super fein laut Krone-Hits-Wettertrend. Der Pfingstmontag bekommt sogar bis zu 32 Grad am Nachmittag. Und halt dich fest, am Dienstag dann 33 Grad plus.
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0: 7:46 ist es. Das ist der Krone Hit Verkehrscheck, powered by ÖRMTC und immer noch in Salzburg was los auf der A10 zwischen Golling und Werfen. Da ist nämlich ein Unfall passiert und da staut's ordentlich. Also da unbedingt aufpassen und viel Geduld mit einpacken. Sonst schaut's aber gut aus auf Österreichs Straßen. Gute und sichere Fahrt jetzt mit Clemens Draxler.
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3: Vor dem Weißen Haus in den USA sind heute in der Nacht Schüsse gefallen. Ein Mann eröffnet das Feuer auf das Secret Service. Die Beamten, die für den Schutz des Präsidenten zuständig sind, schießen zurück und töten den Angreifer dabei. US-Präsident Donald Trump war zum Zeitpunkt der Schüsse im Weißen Haus. Die Polizei regelt den Bereich großräumig ab. Im Konflikt zwischen den USA und dem Iran, der die Weltwirtschaft ja stark belastet, ist jetzt eine Lösung in Sicht. Auch bei uns sind wegen des Kriegs die Preise an Tankstellen, in Restaurants und in Supermärkten ja stark angestiegen. US-Medien berichten heute aber von Fortschritten bei den Verhandlungen. Die Straße von Hormuz, die so wichtig für den weltweiten Ölhandel ist, soll demnächst wieder geöffnet werden, sagt Trump. Nach mehr als 30 Jahren geht kommendes Jahr der Pfarrer des Wiener Stephansdoms in Pension, Toni Faber. 1997 ist Faber zum Pfarrer ernannt worden und war damit länger im Wiener Stephansdom als je ein Pfarrer zuvor. Und apropos Abschiede. David Alaba hat gestern bei Real Madrid einen gebührenden Abschied bekommen. Der österreichische Nationalteamkapitän verlässt die Madrilenen nach 5 Jahren. Alaba wird dabei in Minute 70 unter Standing Ovations ausgewechselt. Zahlreiche Fans halten dabei auch Klappsessel in die Höhe. Eine Anspielung auf einen ikonischen Jubel von Alaba. Bei der Auswechslung von Alaba gibt es auch Umarmungen von Mitspielern. Alaba hat in den letzten 5 Jahren 11 Titel mit Real Madrid gewonnen, unter anderem 2-mal die Champions League. Jetzt geht's dann im Sommer weiter mit der Fußball-Weltmeisterschaft und dem österreichischen Nationalteam.
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4: Hi, Christian Mederic hier und da kommt dein Update. Wieder auf der 5, das ist Alex Warren. Von der 13 auf die 4 geht's für Michael Jackson. Einen Platz verloren, Olivia Rodrigo auf der 3. Zwei Plätze gut gemacht, Dracula auf der 2. Auf der 1 der UK-Charts Sam Fender und Olivia Dean.
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0: Aha, also ich könnte mich nicht entscheiden. Auf der Instagram-Page vom Donauinsel Open Air, da gibt's alle fünf nochmal zum Anhören und zum Sehen. Da stellen sie sich vor und du gibst deinem Favoriten jetzt dein Like und entscheidest mit, wer da am 17. Juli auf der Wiener Donauinsel performen darf und um den Sieg kämpft. Daumen sind bei mir für alle gedrückt und dein Like, das gibst du jetzt ab.
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0: Ich möchte nichts sagen. 8.24 Uhr ist es und wir haben bereits 21 Grad. Und die sind in Eisenstadt und in Wien geknackt. Halleluja. Also da weiß man schon, was heute auf uns zukommt. Nämlich ein richtig heißer Sommertag. 31 Grad plus sind da heute drinnen. Und morgen gibt's die auch. Da sogar 32 Grad plus. Ganz viel Sonne in Österreich und blauer Himmel.
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0: 8.24 Uhr ist es. Wir schauen auf Österreichs Straßen mit dem Krone-Hit-Verkehrscheck. Und da gibt es in Salzburg noch ein bisschen an Stau, nämlich auf der A10 zwischen Kucheln und Passluig. Da dauert es noch eine Viertelstunde länger. Sonst meldet der ÖAMTC aber nichts. Sichere und gute Fahrt.
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0: Guten Morgen am Sonntag und ich beneide dich gerade voll um deinen Kaffee. Ich sag's dir, bei uns ist die Kaffeemaschine gerade kaputt. Richtig leibend da beim Frühdienst. Aber hey, du hebst meine Laune und dass wir gemeinsam in den Tag starten mit der meisten Musik, besser könnte's gar nicht sein. Und dann auch noch das geile Wetter. Wow, feier ich richtig. Und das Wichtigste für deinen Morgen, für den Frühstückstisch, das gibt's jetzt. 8:45.
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0: Heiß, heißer Mai. Ja, es wird richtig warm heute. Ein Sommertag halt schon fast. 31 Grad plus gehen sich da aus. Ganz viel Sonne in Österreich. Keine Wolke da aktuell in Sicht. Und so bleibt es auch morgen laut Krone-Hit-Wetter-Trend. Wieder super heiß. 32 Grad plus und wieder strahlend blauer Himmel.
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0: 8.45 Uhr ist es. Guten Morgen zu dir ins Auto. Und da schaut es eigentlich relativ gut aus. Es gibt nur eine kurze Verzögerung da in Wien auf der Tangente Richtung Graz. Am Knoten Prater ist nämlich nur eine Spur frei wegen einer Baustelle und da verlierst du aktuell ja ein bisschen über 10 Minuten. Sonst läuft es aber überall. Gute und sichere Fahrt wünsche ich dir.
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0: Jessica?
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1: 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Anita?
0: Ja?
1: Ja? Was?
0: Sonst bringst du Glück. 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
1: Ja.
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4: Und ich bin's, Jasmin Eder. Schönen guten Morgen.
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0: It's Getta und Teddy Swims mit Tones and I auf Krone Hit. Gone, gone, gone. Freut mich, dass du mit dabei bist. Da an diesem Sonntag, Heinzers Verse auch mit am Start, gell?
1: Ja, ich hab's eingeschaltet, den Radio.
0: Ja, mega.
1: Ich höre mir das gerne an, weil gute Musik immer da ist. Da sitzt du mehr, liest meine Zeitung und kommt die Musik dabei, ne?
0: Hey, so kann man in einen Sonntag starten, oder?
1: Ja, das Wetter passt auch heute und morgen.
0: Ja, aber sowas von mega wird's, bis zu 31 Grad heute. Ich sage auf jeden Fall danke fürs Einschalten. Liebe Grüße nach Wörs. Und da gibt's gleich auf Krone Hit das hier. Handtrix mit Golden gleich.
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1: 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Ray ist da. 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Hey!

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3: Das ist dein Pfingstsonntag mit der meisten Musik auf Krone Hit. 10 Hits am Stück, so gut dadurch den Vormittag. Mit mir im Studio Sandra Spick. Salü, 9.45 Uhr.
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3: Ja, da spürst du, das wird ein heißer Tag heute. Jetzt schon 23 Grad in Wien, 21 in Linz und 21 auch in Bregenz. Fast den ganzen Tag scheint die Sonne. Bisschen windig könnte es auch sein, aber das ist eh angenehm bei den bis zu 31 Grad, die sich da ausgehen. Eventuell in Oberösterreich auch ein paar Gewitter am Nachmittag, die können dann auch nach Salzburg reinziehen und nach Niederösterreich und morgen am Pfingstmontag überhaupt trocken und bis zu 32 Grad.
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3: Der Kronehit Verkehrscheck powered bei ÖAMTC. Wir starten bei einer zwar geräumten Unfallstelle in Salzburg auf der 10 Richtung Villach beim Zetzenberg-Tunnel, aber hier immer noch Stau. Tirol B179 Richtung Nassereit vom Grenztunnel Füssen bis Reute. Eine halbe Stunde Zeitverlust im Reiseverkehr. Und Tangente Richtung Graz am Knoten Prater wird gebaut. Trotz Pfingstsonntag Stau und 20 Minuten Zeitverlust. Das war's. Ich wünsche eine gute und vor allem sichere Fahrt. Hier sind die News mit Clemens Draxler.
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6: Im Konflikt zwischen dem Iran und den USA ist eine Lösung in Sicht. Das sind vorsichtig gute Nachrichten für die Weltwirtschaft und damit auch für die Preise bei uns. Bei den Verhandlungen der Kriegsparteien gibt es Fortschritte. Auch die Straße von Hormuz, die ja so wichtig für den weltweiten Ölhandel ist, die könnte bald wieder geöffnet werden, sagen die USA und der Iran. In Serbien steigt der Druck auf die dortige Regierung. Gestern waren Zehntausende Menschen auf der Straße, um Neuwahlen zu fordern. Bis zu 100.000 Menschen gehen in der Hauptstadt Belgrad gegen Korruption auf die Straße. Die serbische Bahn hat gestern landesweit wegen der Proteste überraschend komplett den Zugverkehr eingestellt. Stress ist nicht nur ungesund, sondern hat auch Auswirkungen auf unser Gedächtnis. Das zeigt eine brandaktuelle internationale Studie. Durch das Ausstoßen von Stresshormonen nimmt die Aktivität in jener Hirnregion ab, die für das Gedächtnis zuständig ist. Informationen können dadurch nicht mehr so gut abgerufen werden. Wie kann man entgegensteuern? Auch das beantwortet die Studie. Gezielte Atemübungen, etwa durch längeres Ausatmen als Einatmen, können den Körper und somit auch das Gedächtnis entspannen. Spannen. Der heutige Nachmittag und Abend hat sportlich viel zu bieten. In Italien und England gibt es heute den letzten Spieltag der Fußballsaison. Für Österreichs Kevin Danso und Tottenham geht es gegen Everton darum, nicht abzusteigen. Anpfiff der Partie ist um 17 Uhr. Unser Eishockey-Nationalteam trifft dann um 20.20 Uhr auf ganz klare Favoriten aus Finnland. Um das Viertelfinale zu erreichen, müssen heute oder am Dienstag gegen die USA wohl Punkte her. Und um 22 Uhr startet der Formel 1 Grand Prix von Montreal in Kanada. George Russell startet von der Pole direkt vor seinem Teamkollegen und WM-führenden Kimi Antonelli sowie vor den beiden McLaren-Piloten Lando Norris und Oscar Piastri.
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0: 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Mehr Abwechslung. 10 Hits am Stück. Das ist der dritte. Taylor Swift. Open Light.
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Das sind 10 Hits am Stück auf Krone Hit. Wir sind die meiste Musik und du bist da mittendrin. Zeit für Purple Disco Machine mit Sophie and the Giant.

ohne Hit. 10 Hits am Stück. Das ist der 9. Thorstein Einarsson, Oh Love. 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

0: Nachbarn. 10 Hits am Stück auf Krone Hit. Das ist die Meistermusik fürs Pfingstwochenende. Stresshormon kann man noch ausgeschalten lassen. Morgen ist zwar Montag, ja, der Körper spürt es richtig, aber das macht noch gar nichts. Super, oder? Ich liebe lange Wochenenden.
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0: Das wird heute ein heißer Sommertag. Jetzt schon 23 Grad in Eisenstadt, 21 in Klagenfurt und 20 in Innsbruck. Bis zu 31 Grad gehen sich da heute aus. Vielleicht am Nachmittag im Mühlviertel, auch ein paar Gewitterzellen im Salzkammergut, später dann noch im Mostviertel, aber nicht weiter wild. Und auch morgen, der Pfingstmontag, Sommerwetter pur, bis zu 32 Grad und der Himmel meist wolkenlos.
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0: Der Kronehit Verkehrscheck powered bei ÖAMTC Wien, Tangente Richtung Graz am Knoten Prater wird gebaut, trotz Pfingstsonntag Stau und eine halbe Stunde Zeitverlust. Salzburger 10 Richtung Villach zwischen Hallein und Kuchl, hier im Reiseverkehr 20 Minuten plus, und Tirol Bären 179 Richtung Nassereit vom Grenztunnel Füssen bis Reutte Süd dauert es eine Dreiviertelstunde länger. Das war's, ich wünsche eine gute und vor allem sichere Fahrt.
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0: dein Pfingstsonntag mit der meisten Musik auf Koret und weniger schlechten Nachrichten. Nach dem Update geht's gleich weiter. 10.45 Uhr ist es jetzt. Sandra Spick im Studio. Salü.
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0: Sommersonne, Sonnenschein, so präsentiert sich die Wetterkarte heute. Jetzt schon 23 Grad in Eisenstadt, 21 in Klagenfurt und 23 in Salzburg. Packt das Sommergewand aus, bis zu 31 Grad werden das heute Morgen. Sogar 32 Grad heute. Könnte es am Nachmittag auch kurz gewittern in Oberösterreich, dann später vielleicht in Salzburg und Niederösterreich. Morgen der Pfingstmontag, ungetrübt und wolkenlos.
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0: Der Krone-Hit-Verkehrscheck powered bei ÖAMTC. Wir starten, wo es besonders mühsam ist, in Tirol auf der BR179 Richtung Nassereit. Vom Grenztunnel Füssen bis Reute Süd dauert es 45 Minuten länger. Dann auf der A13 zwischen Bozen, Richtung Bozen, zwischen Innsbruck und Schönberg sowie zwischen Matrei und Nösslach dauert es dann 15 Minuten länger. Wien-Tangente Richtung Graz am Knoten Prater wird gebaut. Es sind nur zwei Spuren frei. Es staut mit einer halben Stunde Zeitverlust. Salzburger 10 Richtung Villach zwischen Hallein und Kuchl verlierst du 20 Minuten. Genauso wie in Oberösterreich auf der BR145 von Gmunden bis Altmünster. Und vor dem Karawankentunnel dauert es bei der Ausreise aus Österreich 40 Minuten länger. Gute und sichere Fahrt wünsche ich.
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0: Schön, dass wir den Vormittag mit der meisten Musik auf KRONE HIT verbringen. Und die meiste Musik heißt 10 Hits am Stück bei uns. Starten gleich nach dem kurzen Update. Es ist 11.45 Uhr. Sandra Spick im Studio. Salü.
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0: Herrlichste Sommertemperaturen, 25 Grad in Wien und auch in Linz, 23 in Innsbruck und 23 Grad auch in Klagenfurt. Dazu überall Sonne pur. Am Nachmittag könnte sich vielleicht das ein oder andere Sommergewitter ausgehen in Niederösterreich, Oberösterreich. Aber wird wirklich nicht weiter wild und morgen am Pfingstmontag auch strahlender Sonnenschein und bis zu 32 Grad.
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0: Der KRONE HIT Verkehrscheck powered by ÖRMTC. Wir starten, wo es am mühsamsten ist, in Tirol auf der B179 Richtung Nassereit. Vom Grenztunnel Füssen bis Reute Süd. 45 Minuten dauert es länger. In Wien auf der Tangente Richtung Graz am Knoten Prater wird das lange Wochenende für Arbeiten genutzt. Da sind nur zwei Spuren frei. Aber trotzdem deswegen Stau 45 Minuten plus Salzburg-Bären 159. Von Fuschl nach St. Gilgen dauert es 15 Minuten länger und vor dem Karawankentunnel bei der Ausreise 40 Minuten. Ansonsten läuft's. Ich wünsche eine gute und vor allem sichere Fahrt. Und hier sind jetzt die News mit Clemens Draxler.
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3: Im Salzburger Pinzgau ist gestern eine Paragleiterin in der Luft mit einem Kleinflugzeug kollidiert. Es grenzt an ein Wunder, dass es keine Verletzten gibt, sagen die Einsatzkräfte. Mehr dazu gleich. Zuerst in den Nahen Osten. Die USA und der Iran haben offenbar ein Abkommen ausverhandelt, melden amerikanische Medien heute. Die Straße von Hormuz, die so wichtige Meeresenge für den Ölhandel, soll wieder geöffnet werden. Sollte das passieren, hätte das wohl positive Auswirkungen auf Tankstellenpreise und die Inflation, auch bei uns in Österreich. Auch ein Kriegsende im Libanon soll Teil des Abkommens sein. Tausende junge Österreicherinnen und Österreicher feiern dieses Wochenende im italienischen Lignano. Trotz Alkohols ist die Nacht auf heute ohne größere Zwischenfälle verlaufen, meldet die Polizei. Die Einsatzkräfte melden ein paar kleinere Rangeleien, Sachbeschädigungen und Beschwerden von Hotelbesitzern. Der heutige Nachmittag und Abend hat sportlich viel zu bieten. Für Österreichs Kevin Danso und seinen englischen Fußballverein Tottenham geht es heute gegen Everton darum, nicht abzusteigen. Anpfiff der Partie ist um 17 Uhr. Unser Eishockey-Nationalteam trifft um 20.20 Uhr auf Finnland. Um das Viertelfinale zu erreichen, müssen heute oder am Dienstag gegen die USA wohl Punkte her. Und um 22 Uhr startet dann der Formel 1 Grand Prix von Montreal in Kanada. George Russell startet von der Pole Position direkt vor seinem Team Kollegen und dem WM-führenden Kimi Antonelli. Und damit zurück zu dem Zusammenstoß zwischen einer Paragleiterin und einem Kleinflugzeug im Salzburger Piesendorf. Die 44-Jährige touchiert das Flugzeug in hunderten Metern Höhe. Der Gleitschirm wird durch den Propeller des Flugzeugs schwer beschädigt. Die Frau kann den Rettungsschirm aber auslösen und sicher landen. Auch der 28-jährige Cessna-Pilot kann sein Flugzeug sicher auf den Boden bringen. Einsatzkräfte sprechen heute von einem riesigen Glück, dass nicht mehr passiert ist.
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Das ist Motivation für alle, die ihren Pool putzen, wie zum Beispiel der Peter. Viel Erfolg dabei während der 10 Hits am Stück hier auf Krone Hit. Mich motiviert ja immer was von der Lady Gaga. Hier ist Born This Way. Mama.

ohne Hit. 10 Hits am Stück. Das ist der 10. Vincent Boone. 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

0: 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Die Lisa hat ein Leopardengecko zu Hause. Habe ich gleich mal gegoogelt, wie das ausschaut. Sehr, sehr cool. So gemustert das Reptil wie ein Leopard. Da braucht's einen mega coolen Namen. Der Krone-Hit Mach mich munter morgen rätselt immer deinen Tiernamen. Und hier der erste Hinweis von der Lisa.
1: Die Inspiration ist mir durch einen Film gekommen. Der ist halt schon ein bisschen älter, also nicht ganz so alt wie ich. Es ist mehr so ein Actionfilm und es geht um, ja, Autos, grob gesagt.
2: Fast and the Furious, oder?
1: Nein.
2: Transformers? Nicht.
1: Ja.
2: Megan Fox?
1: Nein.
2: Der und wie Gecko heißt dein Megan? Gecko so? Kann ja sein. Bumblebee oder sowas vielleicht?
1: Bumblebee ist.
2: Ja. Na bitte.
0: Mega gut. Wärst du auch so schnell oder zumindest der Krone-Hit mach mich munter morgen im Erraten von deinem Tiernamen, find's raus und melde dich an Krone-Hit.at.
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0: Gehen wir an den Sonntagnachmittag mit der meisten Musik auf Krone Hit. Weniger schlechte Nachrichten und nur ein kurzes Update jetzt um 12.45 Uhr. Sandra Spick im Studio. Salü.
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0: Sonne pur und keine Wolke tummelt sich da am Himmel. 25 Grad in Graz, 27 in Salzburg und 26 Grad in Wien. Wenn heute Gewitter kommen, dann vielleicht ganz kurz in Oberösterreich oder auch in der Steiermark. Aber ja, Mangelware. Und morgen überhaupt bis zu 32 Grad und Sonne pur und die Hitze bricht auch nicht erst, naja, Richtung Donnerstag wird es vielleicht nicht mehr ganz so heiß.
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0: Der Krone-Hit-Verkehrscheck, powered by ÖAMTC, Tirol B179 Richtung Nassereit, vom Grenztunnel Füssen bis Reutte-Süd, halbe Stunde Zeitverlust. In Wien auf der Tangente Richtung Graz, am Knoten Prater gibt es Bauarbeiten, es sind nur zwei Spuren frei, 30 Minuten dauert es hier länger und beim Karawankentunnel dauert es 40 Minuten länger bei der Ausreise aus Österreich. Das war's, gute und sichere Fahrt wünsche ich.
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1: 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Hier ist die frische Alex Warren, Fever Dream.

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2: Servus, schönen Pfingstsonntag wünsche ich dir. Wir kosten das verlängerte Wochenende im Garten so richtig aus mit der Bluetooth-Box und daraus kommen 10 Hits am Stück, gleich nach dem Update.
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2: Das Vitamin D kickt heute so richtig. In ganz Österreich der bisher wärmste Tag des Jahres. Keine Wolken am Himmel, kein Regen, nur Sonne. Perfekt für den See. Und morgen, Montag, geht es sommerlich weiter. Das taugt uns. In Kärnten kann es sogar bis zu 33 Grad haben.
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2: Krone-Hit Verkehrscheck powered bei ÖAMTC um 13.45 Uhr. Wir fangen in Wien an, da brauchst du 40 Minuten länger auf der A23 Richtung Graz wegen Bauarbeiten am Knoten Prater. Da sind nur zwei Fahrstreifen frei, der Stau geht zurück bis nach Stadlau und auf die A22. Dann schauen wir nach Kärnten, da gibt's 40 Minuten mehr vor dem Karawankentunnel bei der Ausreise nach Slowenien. Und Tirol haben wir auch noch 30 Minuten mehr Zeit auf der B179 Richtung Nassereith vom Grenztunnel Füssen bis Reute Süd. Ich wünsche dir eine gute Fahrt und jetzt lausche der Stimme unserer Melli Tüchler. Sie hat die News für dich.
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6: Tausende junge Österreicherinnen und Österreicher feiern dieses Wochenende im italienischen Legnano. Trotz viel Alkohols ist die Nacht auf heute ohne größere Zwischenfälle verlaufen, das meldet die Polizei. Die Einsatzkräfte melden ein paar kleinere Rangeleien, Sachbeschädigungen und Beschwerden von Hotelbesitzern. Indien schlägt Alarm, dort hat es bereits mehr als 45 Grad. Die Hitze hat bereits 16 Todesopfer gefordert. Die Behörden haben eine Hitzewarnung ausgegeben und rufen vor allem ältere Menschen, Kinder und schwangere Frauen auf, tagsüber möglichst nicht nach draußen zu gehen. Russland hat die Hauptstadt Kiew in der Nacht auf heute mit einer Welle von Raketen und Drohnen angegriffen. 4 Menschen sterben, Dutzende weitere werden verletzt. Der Bürgermeister von Kiew, Vitali Klitschko, sagt, es war eine schreckliche Nacht für die Ukraine. Die USA und der Iran haben offenbar ein Abkommen ausverhandelt, die Straße von Hormuz. Die so wichtige Meeresenge für den Ölhandel soll wieder geöffnet werden. Sollte das passieren, hätte das wohl positive Auswirkungen auf Tankstellenpreise und die Inflation. Auch ein Kriegsende im Libanon soll wohl Teil des Abkommens sein. Aus dem Traumdebüt ist leider nichts geworden, aber sie hat sich tapfer geschlagen. Die 18-jährige Lily Tucker scheitert in der ersten Runde der French Open gegen die Chinesin Xinyu Wang aus. Tucker hat im Vorjahr als erste Österreicherin einen Single-Major-Titel bei den Juniorinnen geholt.
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3: Wir gehen direkt rein. Mein Name ist Daniel Merano. Du hörst

0: 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Das ist der dritte. Felix Jähn featuring J-Hart. Pride. 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

Also ich finde es richtig cool, dass du dabei bist. Freut mich sehr und jetzt für dich. 10 Hits am Stück, das ist die Nummer 6, Enrique Iglesias. 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

0: Hi Krone Hit hier, schön, dass du da bist und auch schön, dass du unsere Musik immer ganz laut mitsingst, die taugt da scheinbar. Zum Beispiel beim Autofahren. Mal mehr, mal weniger textsicher, Hauptsache es macht Spaß. Ich meine, es ist auch gemein, weil manchmal verstehen wir beim Text was ganz anderes. Krone Hit-Hörerin Josie hat da was für uns.
1: Bei dem Song Heavy Cross, da höre ich immer, ich weiß nicht, ob ich das sagen darf, Angst hört zu.
2: Achtung! Ja, ich
0: hör's. Okay, heftig. Danke für den Ohrwurm. Ich kann den Song jetzt nie wieder normal hören. Aber sehr nice. Weitere Songverhörer gibt's bei unserem Mach mich munter morgen ab nächster Woche Dienstag wieder ab 5 Uhr.
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4: Hi, Christian Mederic hier und da kommt dein Update. Wieder auf der 5, das ist Alex Warren. Von der 13 auf die 4 geht's für Michael Jackson. Einen Platz verloren, Olivia Rodrigo auf der 3. Zwei Plätze gut gemacht, Dracula auf der 2. Auf der 1 der UK-Charts Sam Fender und Olivia Dean.
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0: Schön, dass du da bist und wir den Nachmittag gemeinsam auf deinem Balkon verbringen. Du chillst im Liegestuhl, bist auf Standby und von mir gibt's den vollen Service. 10 Hits am Stück, gleich nach dem Update.
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0: Es ist einfach richtig schön heute. Denk ans Einschmieren, es wird richtig, richtig warm. Überall strahlender Sonnenschein und in Frohen Leiten wurden gerade die 30 Grad geknackt. Herrliche Sommertagerl. Und am Pfingstmontag morgen bleibt genauso sommerlich. Bis zu 32 Grad erwarten uns morgen in Kärnten.
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0: Krone-Hit-Verkehrscheck powered bei ÖAMTC um 14.46 Uhr. Eine Stunde extra brauchst du in Wien auf der A23 Richtung Graz wegen Bauarbeiten am Knoten Prater. Da sind nur zwei Fahrstreifen frei. Der Stau geht zurück bis nach Stadlau und auf die A22. Dann schauen wir nach Kärnten. 20 Minuten mehr vom Karawankentunnel bei der Ausreise nach Slowenien. Und Tirol auf der B165 zwischen Gmünd und Heinzenberg gibt es einen Unfall. In beiden Richtungen gibt es Stau und aktuell wird der Verkehr angehalten. Ich wünsche dir eine gute Fahrt.
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4: So, jetzt gehen wir es an. Daniel Merano hier. Du hörst

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Das ist der 9. Ijel, Topic und Arash featuring Daycom. I adore you. 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
0: Also das ist schon ein geiler Vorgeschmack auf den Sommer. Ich sehe da ganz viel Sonne auf der Kronehit-Wetterkarte. In ganz Österreich um bzw. über 28 Grad. Das ist einfach nur geil heute. Und der Pfingstmontag morgen wird genauso schön. Viel Sonne, kein Regen und in Kärnten sogar bis zu 32 Grad.
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0: Krone-Hit-Verkehrscheck powered bei ÖAMTC. 15.21 Uhr haben wir's. 40 Minuten extra brauchst du auf der A23 Richtung Graz wegen Bauarbeiten am Knoten Prater. Da sind nur zwei Fahrstreifen frei. Der Stau geht zurück bis nach Stadlau und auf die A22. Ich wünsche dir eine gute Fahrt.
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2: Schön, dass du da bist. Ich mache dir jetzt einen Gefallen und drehe ein bisschen das Autoradio lauter. So macht's gleich noch viel mehr Spaß. Die Playlist, die ist auch schon ready. Kurzes Update und dann gönnen wir uns mehr von der meisten Musik.
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2: Die Sonnencreme ist heute im Dauereinsatz am See. Es bleibt weiterhin schön, mittlerweile auch schon in fast ganz Österreich über 28 Grad. Richtig leiwander Tag heute. Und genauso leiwand wird es auch morgen am Pfingstmontag. Viel Sonne, vielleicht vereinzelt hier und da noch ein paar Wolken, ja okay, aber sonst bleibt es richtig schön und in Kärnten sogar bis zu 32 Grad.
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2: Corona-Hit Verkehrscheck, powered bei ÖAMTC um 15.45 Uhr. 30 Minuten länger brauchst du in Wien im Baustellenbereich auf der A23 Richtung Graz. Von Stadlau bis zum Knoten Prater, da sind aktuell nur 2 Fahrstreifen frei. Plane hier mehr Zeit ein. Und jetzt die News von Melli Tüchler.
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5: Vorne fürs Geschäft, hinten für die Party. Unter diesem Motto hat in Belgien vor kurzem der europäische Fokuhila Frisurenwettbewerb stattgefunden. Mehr zu dieser amüsanten Meisterschaft gleich. Ein 16-jähriger Wiener soll Videos mit extremistischen und gewaltverherrlichenden Inhalten auf Instagram gepostet haben. Nach einem Hinweis des Social-Media-Konzerns Meta haben österreichische Behörden den Verdächtigen jetzt ausgeforscht. Er wurde auf freiem Fuß angezeigt. Die Grillsaison ist wieder da, aber Vorsicht! Jährlich ziehen sich in Österreich rund 800 Menschen schwere Verbrennungen zu. Das zeigen aktuelle Daten. Der falsche Umgang mit Brandbeschleunigern erhöht die Verletzungsgefahr. Gefährdet sind auch Kinder, die in der Nähe spielen. ExpertInnen raten dazu, einen Kübel Wasser oder eine Löschdecke immer griffbereit zu haben. Für jeden Sportfan ist heute wohl was dabei. Für Österreichs Kevin Danso und seinem englischen Verein Tottenham geht es gegen Everton darum, nicht abzusteigen. Am Pfiff ist um 17 Uhr. Unser Eishockey-Nationalteam trifft dann um 20.20 Uhr auf ganz klare Favoriten aus Finnland. Und um 22 Uhr startet der Formel 1 Grand Prix von Montreal in Kanada. George Russell startet von der Pole Position. Und wer hat jetzt den schönsten Fokuhila? Hunderte Teilnehmer aus ganz Europa haben an dem belgischen Wettbewerb dieses Wochenende teilgenommen, bei dem die Haare vorne kurz und hinten lang sind. Gewonnen hat ein Duo aus Frankreich.
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5: Hi, hier ist Christian Mederich und hier kommt dein Update. 3 Plätze runter geht's für Bruno Mars, Platz 5. Einen Platz verloren hat Olivia Dean, Platz 4. Einen Platz gut gemacht, Olivia Rodrigo, Platz 3. Drei Plätze rauf geht's für Be Her, Platz 2. Unverändert auf der 1 der US-Charts Choose in Texas.
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2: Oh nein, oh nein, oh nein, oh nein, oh nein.
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0: Jetzt auf Krone Hit. Lady Gaga, Abracadabra. 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

0: beste Leben einfach. Du liegst auf der Luftmatratze, hast deine Kopfhörer drin und lässt dich einfach nur dahin treiben. Um die Musik kümmere ich mich sehr gern. Freu dich auf die Playlist. Ich habe einiges Cooles jetzt für dich vorbereitet. Kleines Update aber davor noch und dann starten wir direkt rein.
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0: Ich sehe ganz viel Sonne auf der Kronehit-Wetterkarte. Einzig in Linz, da mischen sich jetzt langsam ein paar Wolken dazu. Aber es bleibt überall schön warm, in Braunau sogar mit bis zu 31 Grad. Die Vorschau auf morgen am Pfingstmontag, es geht genauso weiter wie heute. Vereinzelt ein paar Wolken, aber sehr sonnig. In Kärnten haben wir sogar bis zu 32 Grad.
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0: Kronehit-Verkehrscheck powered bei ÖAMTC um 16.45 Uhr. Eine Meldung habe ich, und zwar in Wien brauchst du 25 Minuten Länge im Baustellenbereich auf der A23 Richtung Graz von Stadlau bis zum Knoten Prater. Hier sind aktuell nur zwei Fahrstreifen frei. Sonst habe ich nichts, also gute Fahrt.
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4: Wir gehen direkt rein, mein Name ist Daniel Merano, du hörst...

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0: Hi, Krone Hits hier. So schön ruhig, gell, wenn dein Schatz gerade auf Partyurlaub in Liege ist und du sitzt mit deinen Mädels im Garten und ihr gönnt euch ein paar Aperolis. Genießt das, recht habt's. Und freut euch auf One Republic und Taylor Swift gleich.
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0: Fast in ganz Österreich Sonne pur. Vereinzelt können sich ein paar Wolken dazu mischen. Zum Beispiel bei dir in Linz. Der bisher wärmste Tag des Jahres am Pfingstsonntag ist aber einfach nur schön heute. Und auch morgen kannst du mit 32 Grad rechnen. Vor allem bei dir in Kärnten, da wird es richtig heiß. Ganz viel Sonne im Großteil Österreichs. Ein paar Wolken können sich zwar dazu mischen, aber sonst bleibt es auch morgen ein Traumtagerl.
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0: Corona-Verkehrscheck powered bei ÖAMTC um 17.22 Uhr. 25 Minuten länger brauchst du im Baustellenbereich in Wien auf der A23 Richtung Graz, vom Knoten Kaisermühlen bis zum Knoten Prater. Aktuell gibt es da nur zwei Fahrstreifen. Dauert circa noch bis morgen in der Früh um 5. Sonst habe ich nichts. Gute Fahrt.
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0: Kronehit am Sonntagabend. Und es ist ein guter, sofern du morgen frei hast und auch sonst. Wie kann es denn anders sein? Sonnengetankt am Weg heim nach Balkonien. Mit der meisten Musik im Ohr. Gleich 10 Hits am Stück. Es ist 5:45.
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0: Ich habe heute das erste Mal im Jahr schon wieder geraunzt, dass mir zu warm ist. Ja, ich gebe es zu. Wenn du auch einer von denen bist, gute Nachrichten, die Sonne geht heute noch unter. Ja, sonst musst du noch ein bisschen aushalten. Der Abend bleibt freundlich, trocken und angenehm warm. Richtung Oberösterreich könnte sich dann auch ein kurzer Schauer oder ein Gewitter verirren. Das bleibt aber die Ausnahme. In der Nacht gehen dann die Temperaturen runter auf 11 bis 20 Grad. Und morgen legt der Sommer noch einmal nach. Viel Sonne, oft strahlend blauer Himmel und bis zu 32 Grad. In Kärnten sogar 33.
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0: Grüß dich zu dir ins Auto, das ist der Krone-Hit Verkehrscheck, powered by ÖRMTC. Steiermark, S36 Richtung Judenburg. Der Tunnel Unsmarkt ist da gesperrt wegen einer Fahrzeugpanne. Du kannst aber über die B317 ausweichen. Und in Wien wird gebaut auf der A23 Richtung Graz vom Knoten Kaisermühlen bis zum Knoten Prater. Da dauert es circa noch eine halbe Stunde länger für dich. Komm gut und sicher an dein Ziel. Alle Infos für deinen heutigen Abend kommen jetzt von Melli Tüchler.
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3: Happy second birthday to me. Das postet jene 44-jährige Paragleiterin auf Instagram, die heute wie durch ein Wunder nur leicht verletzt wird, als sie ein kleines Flugzeug in der Luft erwischt. Passiert ist das im Salzburger Pinzgau. Die 44-Jährige kann mit dem Rettungsschirm sicher landen. Den Zusammenstoß hat sie auch gefilmt und gepostet. Ich lebe noch. Die Wiener Polizei fahndet nach einer mehrköpfigen Bande, die in der Nacht auf Freitag in drei verschiedenen Bezirken 4 bewaffnete Raubüberfälle begangen haben soll. Bei den Tätern handelt es sich um 3 bis 5 Personen. Diese waren teilweise bewaffnet und mit Sturmhauben maskiert. Sie haben ihre Opfer mit Schusswaffen bedroht und so Bargeld abgenommen. Die USA und der Iran stehen offenbar kurz vor der Unterzeichnung eines Abkommens über eine 60-tägige Verlängerung einer Waffenruhe. Während dieser Zeit soll die Straße von Hormuz wieder geöffnet werden. Der Iran soll wieder Öl verkaufen dürfen. Das berichten Medien unter Berufung auf einen US-Regierungsvertreter. Der Iran würde sich verpflichten, die dort verlegten Minen zu räumen und zumindest zusagen, niemals Atomwaffen anzustreben. Und Gläubige aus aller Welt lassen sich nicht von ihrer muslimischen Pilgerreise nach Mekka abhalten, trotz des Krieges in der Golfregion. Nach Infos der saudi-arabischen Behörden sind bis zum Wochenende schon mehr als 1,5 Millionen Pilger in der Stadt eingetroffen.
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5: Grüß dich, ich bin der Felix. Schönen Sonntagabend.

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Nico Santos All-Time High. 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Baby.

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1: Ja, ich habe mir heute schon einen roten Nacken geholt. Den braucht es immer, bis ich dann einmal check, dass der Schal schon in der Kommode verschwunden ist. Der Tag geht sonnig zu Ende, ja. Einzelne Gewitter und Schauer rund ums Mühl- und Mostviertel sind möglich, die bleiben aber die Ausnahme. Später und in der Nacht wird es dann angenehm mild bei 11 bis 20 Grad. Und auch morgen ist die Sonnencreme definitiv wichtiger als der Regenschirm. Die nächste Hitzelieferung kommt um die Ecke mit Temperaturen bis über 30 Grad.
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1: Christi zu dir ins Auto, das ist der Krone-Hit Verkehrscheck powered bei ÖRMTC. Wien A23 Richtung Graz. Vom Knoten Kaisermühlen bis Knoten Prater braucht ihr circa eine halbe Stunde länger. Da wird gebaut, da stehen nur zwei Fahrstreifen zur Verfügung. Im Burgenland ist ein Unfall passiert auf der B52. Die ist jetzt gesperrt zwischen Rust und Mörbisch. Du wirst da umgeleitet. Und Steiermark S36 Richtung Judenburg. Der Tunnel Unsmarkt ist dann nach wie vor gesperrt wegen einer Fahrzeugpanne. Du kannst da über die B317 ausweichen. Komm gut und sicher an dein Ziel.
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1: Einmal nachfüllen bitte, ja, den Aperol und das Wochenende, ja, es ist noch nicht Schluss. Und die meiste Musik fülle ich auch gleich nochmal auf, freue dich auf Ed Sheeran und Camila Cabello zum Beispiel gleich. Ich bin der Felix, es ist 6:45, Christi.
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1: Ein paar Schauer sind möglich in Teilen Ober- und Niederösterreichs, aber sonst bleibt's wunderschön freundlich. Jetzt und für den Rest des Abends genießt deinen Sundowner im Schanigarten oder auf Balkonien. Aktuell noch über 30 Grad in Bregenz, 26 Grad hat's in Zell am See und noch immer knappe 30 in Wien und in Eisenstadt. Auch in der Nacht bleibt's angenehm mild. Montag dann, normalerweise eher jo, mittelbeliebt, aber der Pfingstmontagmorgen, der zart an. Sommer pur, Sonne ohne Ende und Temperaturen bis zu 33 Grad. Weiter, ab ins Badezeug und den freien Tag genießen.
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1: Grüß dich zu dir ins Auto, das ist der Krone-Hit Verkehrscheck, powered by ÖAMTC. Wir starten in Wien, da gibt's nach wie vor Stau auf der A23 vor einer Baustelle. Richtung Graz, vom Knoten Kaisermühlen bis zum Knoten Prater verlierst du circa eine halbe Stunde. Und es gibt Rückreiseverkehr in Oberösterreich. B145 Richtung Gmunden vor Altmünster gibt's 3 Kilometer Stau und rund 20 Minuten Zeitverlust. Komm gut und sicher an.
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3: Ist diese penetrant blinkende Microsoft-Warnung eine echte? Ich bin der Flo vom Social-Media-Team mit dem Faktencheck. Aktuell tauchen wieder vermehrt angebliche Windows- und Microsoft-Warnungen beim Surfen auf. Dabei blinkt dann plötzlich der ganze Bildschirm, es ertönen Alarmtöne und Userinnen sollen sofort eine eingeblendete Telefonnummer anrufen. Und nein, Achtung, diese Warnungen sind natürlich nicht echt. Dahinter steckt ein klassischer Tech-Support-Betrug. Die Pop-Ups, die sollen Angst machen, damit Userinnen Betrüger anrufen und ihnen Fernzugriff auf ihren Computer geben. Microsoft selber warnt davor, echte Fehlermeldungen erhalten niemals Support-Telefonnummern. Wer anruft, der landet meist bei Scammern, die Geld, Daten oder sogar Zugriff aufs Online-Banking haben wollen. Also wichtig, nicht anrufen, nicht installieren und den Browser einfach schließen.
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0: Saturday, Sunday.
1: Ja, Friday ist nicht mehr ganz, aber fast so gut. Der Sonntagabend vor einem Feiertag hier auf Krone Hits. Loi, die deutsche Popsängerin, kennen wir am besten von ihrem Hit Gold. Mit dem hat sie 2023 die Charts gestürmt.

Und Ende des letzten Jahres meldet sie sich zurück mit einem Song, von dem sie selbst sagt, er ist vielleicht der beste, den sie je geschrieben hat. Aber ich hoffe doch, dass da noch mehr kommt. Loi und Red Eyes, wir sind die meiste Musik.

0: wunderschönes Wochenende wünsche ich euch und es ist noch besser, unübertrefflich geil. Wetter super, morgen frei und die Musik stimmt auch. Schön, dass du die meiste Musik auf Krone Hit hörst.
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0: So, jetzt sitzt halb Österreich noch irgendwo draußen und macht einen auf lauen Sommerabend am Wochenende. Und das Wetter unterstützt den Plan voll und ganz. Der Sundowner schmeckt besonders gut, wenn man weiß, man muss morgen nicht früh aufstehen für die Arbeit. Der Abend bleibt noch angenehm ruhig und warm. Vereinzelte Regenschauer in Ober- und Niederösterreich sind da die Ausnahme. Morgen geht's dann weiter mit dem Schönwetterprogramm. Viel Sonne und bis zu mir persönlich schon wieder viel zu heißen. 33 Grad.
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0: Grüß dich zu dir ins Auto, das ist der Krone-Hit Verkehrscheck, powered by ÖRMTC. In Wien staut's auf der A23 Richtung Graz vom Knoten Kaisermühlen bis zum Knoten Prater. Du verlierst da circa eine halbe Stunde. Es staut auch von der Reichsbrücke bis zur Franzensbrücke und am Handelskai sowie auf der Praterstraße stadteinwärts. In Oberösterreich sind viele auf dem Heimweg vom Salzkammergut, 2 Kilometer Stau und rund eine Viertelstunde Zeitverlust auf der B145 Richtung Munden vor Altmünster. Und in Kärnten A2 Richtung Wien zwischen Wolfsberg Nord und Bad St. Leonhard. Da gibt es noch kurzen Stau, der sich schon wieder auflöst. Der Gräberntunnel war wegen eines defekten Fahrzeugs gesperrt. Der ist jetzt aber wieder frei. Komm gut an.
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3: Hi, Christian Mederich hier und da kommt dein Update. Wieder auf der 5, das ist Alex Warren. Von der 13 auf die 4 geht's für Michael Jackson. Einen Platz verloren, Olivia Rodrigo auf der 3. Zwei Plätze gut gemacht, Dracula auf der 2. Auf der 1 der UK-Charts Sam Fender und Olivia Dean.
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0: chill dich am besten raus auf die Terrasse, wenn du heute am Abend das Haus hütest. Und nimm deinen Smart Speaker mit. Krone Hit spielt dir gleich 10 Hits am Stück. Wir sind die meiste Musik, es ist 7:45.
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0: Die Sonne hat Überstunden gemacht, jetzt verabschiedet auch die sich dann in den wohlverdienten Feierabend. Vielleicht erwischst du am Weg in die Stadt noch ein paar Sonnenstrahlen. In den allermeisten Orten in Österreich bleibt es schön trocken jetzt am Abend und in der Nacht. Und auf angenehm vergleichsweise frische 11 bis 20 Grad kühlt es dann ab. Deine Checkliste für morgen, Sonnenbrille, Wasserflasche und einen guten Plan, wo du Schatten findest. Bei viel Sonnenschein klettern die Temperaturen rauf auf bis zu 33 Grad.
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0: Das ist der Krone-Hit Verkehrscheck, powered by ÖRMTC. Grüß dir zu dir ins Auto. Schaut eigentlich gut aus in Österreich, aber Wien, die Spezialisten. A23 Richtung Graz, vom Knoten Kaisermühlen bis zum Knoten Prater. Circa noch eine halbe Stunde länger vor der Baustelle. Es staut auch auf der A22 Richtung Tangente, dann von der Reichsbrücke bis zur Franzensbrücke und am Handelskai sowie auf der Praterstraße stadteinwärts. Kommt gut und sicher an dein Ziel. Alle Infos für den heutigen Abend kommen jetzt von Melli Tüchler.
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4: Tödlicher Badeunfall im Längsee in Kärnten. Ein 22-Jähriger konnte nach 40 Minuten unter Wasser heute von Einsatzkräften zwar geborgen werden, kurz darauf ist er aber im Spital verstorben. Er dürfte einen Schwächeanfall erlitten haben. Die Temperaturen steigen, damit wird auch die Grillsaison wieder eingeläutet. Pass aber auf, jährlich ziehen sich in Österreich rund 800 Menschen schwere Verbrennungen dabei zu, das zeigen aktuelle Daten. Der falsche Umgang mit Brandbeschleunigern erhöht die Verletzungsgefahr. ExpertInnen raten dazu, einen Kübel Wasser oder eine Löschdecke griffbereit zu haben. Indien schlägt Alarm, dort hat es bereits mehr als 45 Grad. Die Hitze hat bereits 16 Todesopfer gefordert. Die Behörden haben jetzt eine Hitzewarnung ausgegeben und rufen ältere Menschen, Kinder und schwangere Frauen auf, tagsüber möglichst nicht nach draußen zu gehen. Wir schauen zur Premier League. Tottenham schafft den Klassenerhalt aus eigener Kraft. Die Mannschaft von ÖFB-Teamspieler Kevin Danzo besiegt Everton in der letzten Runde heute mit einem 1:0 und schickt damit Lokalrivale West Ham United in die zweite Liga. Und unser Eishockey-Nationalteam trifft um 20.20 Uhr auf ganz klare Favoriten aus Finnland. Um 22 Uhr startet dann der Formel 1 Grand Prix von Montreal in Kanada. George Russell startet von der Pole Position.
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5: Hi, Christian Mederich hier und da kommt dein Update. Wieder auf der 5, das ist Alex Warren. Von der 13 auf die 4 geht's für Michael Jackson. Einen Platz verloren, Olivia Rodrigo auf der 3. Zwei Plätze gut gemacht, Dracula auf der 2. Wieder auf der 1 der UK-Charts Sam Fender und Olivia Dean.
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5: Mit dem Felix, grüß dich, schönen Abend.

0: 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Das ist der dritte. Taylor Swift. Open Light.
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Samba Homewrecker. 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

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Das ist der 9. Nico Santos, Ray of Light. 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

0: Normalerweise sage ich an dem Punkt, lass uns den Sonntagsblues bekämpfen. Aber den gibt's ja heute gar nicht. Heute ist auch nicht mehr als ein verspäteter Samstag quasi. 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
0: Die angenehme Luft draußen und die Temperaturen bieten sich gut an, um jetzt noch einmal die Wäsche draußen aufzuhängen. Die ist garantiert morgen am Vormittag dann trocken, sobald die Sonne mal drauf scheint. Bis zu 33 Grad stehen am Programm. Jetzt am Abend noch mild und größtenteils trocken. Alle Landeshauptstädte liegen noch deutlich über 20 Grad.
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0: Christi und hallo zu dir ins Auto, das ist der Krone-Hit-Verkehrscheck. In Wien dauert es nach wie vor länger. Auf der A23 Richtung Graz, vom Knoten Kaisermühlen bis zum Knoten Prater. Du verlierst da circa 30 Minuten Stop and Go. Es staut auch auf den Ausweichstrecken auf der A22 Richtung Tangente und auf der Praterstraße stadteinwärts. Komm gut und sicher an dein Ziel.
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0: Krone-Hit hier. Wir sind die meiste Musik für den Ausklang deines Sonntagabends. David Guetta hat sich mit Jennifer Lopez zusammengetan und da was zusammenproduziert. Das klingt nach Qualität 2012, aber im positiven Sinne, wie man es von ihm gewohnt ist. Die brandneue Save Me Tonight spiele ich dir gleich. Es ist jetzt 8:45.
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0: Das ist wieder gerade so mitmachen, wettertechnisch. Das ist die Bewerbung vom Sommer, glaube ich. Ja. Der will einfach schon einmal zeigen, was er kann. So als kleiner Vorgeschmack. Morgen auch wieder Sommer vom Feinsten. Ich laufe wild durch die Gegend und suche irgendwo einen Schattenplatz, halt, damit ich nicht verbrenne. Aber es soll ja Leute geben, denen taugt das. Bis zu 33 Grad sind morgen drinnen mit strahlend blauem Himmel. Am besten reißt du jetzt daheim einmal alle Fenster auf. In der Nacht kühlt es runter auf angenehme 11 bis 20 Grad.
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0: Das ist der Corona-Hit Verkehrscheck. Christi zu dir ins Auto. In Wien brauchst du noch immer länger auf der A23 Richtung Süden von Stadlau bis zum Knoten Prater. Du verlierst da noch immer 30 Minuten vor der Baustelle. Da sind nur zwei Fahrstreifen frei. Es staut demnach auch auf der A22 Richtung Tangente und auf der Praterstraße stadteinwärts. Komm gut und sicher an dein Ziel.
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3: Hi, hier ist Christian Mederich und das hier ist ein Hit, der in den US-Charts am Durchstarten ist. Die neue Bruno Mars, Risky Doll, jetzt hier auf

0: Frisky Doll aus den US-Charts hier auf Krone Hits.
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3: Ja?
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2: Ja?
3: Ja?
2: Sonst bringst du Glück. 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
3: Ja.
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3: Es ist so cool. Dankeschön, danke.
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Hammer neue Interpretation von Insomnia. New Religion von Bebe Rexha, die da übrigens ausgebildete Opernsängerin ist. Ja, kein Spaß.

Ja, ich erfinde ja sowas nicht. Du. Die neue Michael Schulte habe ich gleich für dich. 5 AM, vorher Power Duo Dua Lipa und Jean Paul. Schön, dass du Krone Hit hörst.

0: Hallo, hier ist Michael Schulte.
1: Neu. Michael Schulte. 5 AM. You light me up, like the sky, 5 AM. 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

0: this is Sabrina Carpenter.
1: Jetzt, Sabrina Carpenter, Manchild. Manchild. 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